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0: Und auch heute gibt es wieder 2 Stunden Country Oldies hier auf Country Musik 24. Mein Name ist Jürgen Jakzentis. Moin Moin. Und loslegen wollen wir sofort mit George Jones. The race is on.
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George Jones war das, The Race is On. Unser zweiter Interpret in Quincy's Classic Country Show ist Mitchell John, On and On.

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1: Michael John war das mit On and On. Red Jenkins war ein Country-Sänger aus dem hohen Norden aus Schweden, er ist leider viel zu früh verstorben. Wir hören ihn zusammen mit Charlie Walker, Pick Me Up on Your Way Down.

0: The Hurtons All Over, das war Wanda Jackson. Von Waylon Jennings gibt es was Neues. Wer hätte das gedacht? Sein Sohn Shooter Jackson hat im Archiv gewühlt und diverse Songs ausgegraben, die es bisher noch nicht auf Schallplatte oder CD gab. Und laut seiner Aussage soll es für 3 Alben reichen. Und eins ist jetzt erschienen. Das Ganze nennt sich Songbird, die erste LP. Und die ist richtig gut geworden. The Cowboy heißt der Song, Small Texas Town.
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Waylon Jennings von dem neuen Album Songbird the Cowboy ist das Ganze sehr zu empfehlen. Cadillac Red, das ist ein Song von den Jets, den hören wir uns jetzt an, und anschließend wird es ein bisschen herbstlich. Das passt ja zur Jahreszeit mit den Statler Brothers, Autumn Leaves.

Sie werden es richtig erkannt haben, das waren natürlich nicht die Jets, das war Jerry Wallace, Linda on my mind. Aber jetzt, wenn alles gut geht, klappt es mit den Jets, Cadillac Red und anschließend die Gebrüder Stadler, Autumn Leaves.

Die Staedtler Brothers Autumn Leaves passt zur Jahreszeit. Freddy Weller haben wir jetzt mit einem Song, den kennen wir von Willie on the Road Again.

On the Road Again, Freddie Weller war das. Georgette Jones, das ist die Tochter von George Jones und Tammy Wynette. Genau heute vor 55 Jahren erblickte sie das elektrische Licht dieser Welt, und zwar in Plantation, Florida. Wir hören sie mit Don't Come Back Till You Love Me. 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

Geburtstagskind Georgette Jones, Don't Come Back Till You Love Me. Der nächste Song stammt aus einer Zeit, als es Schokolade noch zu fairen Preisen gab. Das ist leider vorbei. Hier ist Charlie Walker, The Chocolate Song.

Charlie Walker war das, der Chocolate Song. Bill Clifton von seiner CD Clifton & Company aus dem Jahre 77 hören wir When Autumn Leaves Begin to Fall.

Eine mächtige Stimme, Tom Jones war das, Ghost Riders in the Sky. Unser zweites und letztes Geburtstagskind für heute, das ist Johnny Duncan. Er wäre heute 87 Jahre alt geworden. Gestorben ist er am 14. August 2006, The Cowboy and the Lady.

Johnny Duncan, The Cowboy and the Lady. Linda Davis kommt mit Company's Time und anschließend hören wir Charlie Pride, Hope You're Feeling Me Like I'm Feeling You. Und danach kommt Gail Davis, Someone is Looking for Someone Like You.

Gene Watson, Don't Waste It on the Blues. Die nächste CD habe ich mitgebracht aus Irland vor diversen Jahren in einem Souvenirshop gefunden zwischen Postkarten und Andenken. Rowdy Daniels und die Riley Sweet Memories heißt die Platte und von dieser CD hören wir It Just Don't Get Any Better Than This.

Skeeter Davis, my shoes keep walking back to you. Von Chet Atkins gibt es eine neue Biografie in Amerika, erschienen auf Englisch. Das Ganze nennt sich Chet Atkins, Mr. Guitar, und der Autor ist Don Cusick. Sehr zu empfehlen, dieses Buch. Wir hören jetzt Chet Atkins mit The Red Leaves of Autumn.

Chad Atkin zusammen mit den Anita Kerr Singers The Red Leaves of Autumn. Weiter geht es mit Meg Whisman, I Wonder How the Old Folks Are at Home.

Mac Wiseman, I wonder how the old folks are at home. Weiter geht es mit Dottie West, Willie's Winter Love. Danach kommt Charlene Arthur, Just Look, Don't Touch, He's Mine. Und anschließend hören wir Kenny Price, Take Good Care of My Baby.

Kenny Price, Take Good Care of My Baby, erschien auf seinem Album Super Sideman im Jahre 1972. Von 1972 gehen wir noch ein bisschen zurück, und zwar in die 60er Jahre, genau ins Jahr 1967. Lynn Anderson veröffentlichte ihr erstes Album Ride, Ride, Ride. Produziert wurde dieses Album übrigens von Lloyd Green, der gestern 88 Jahre alt geworden ist. Hier ist Lynn Anderson, Beggars Can't Be Choosers.

Lynn Anderson, Beggars Can't Be Choosers, von ihrem Album Ride, Ride, Ride auf Chart Records erschienen. Die Platte habe ich übrigens mal beim Friseur gekauft, kein Witz, das gab mal einen Friseur in Hamburg, da war vorne der Friseurladen und im Hinterzimmer hatte er gebrauchte Schallplatten und da waren so ziemlich alle Langspielplatten aus den 60er Jahren von Lynn Anderson zu kriegen, die waren schnell weg und zwar in meinen Einkaufsbeutel. Lefty Frizzell, My Bucket's Got a Hole in It, ein Song aus dem Jahre 1959.

Wilma Lee und Stoney Cooper, On the Rock Where Moses Stood. Unsere nächste Interpretin, das ist Tammy Wynette, I Never Once Stopped Loving You. Und danach hören wir Jimmy Dean, Nothing Can Stop My Love.

Jimmy Dean, Nothing Can Stop My Love. Ins Stereo geht es jetzt weiter hier in Quincy's Classic Country Show. Holly Dunn, Love Someone Like Me.

Holly Dunn, Love Someone Like Me. Stoney Edwards, Poor Folks Stick Together. Und danach gibt es Sheila Andrews, It'll Be Love. Und anschließend Bill Phillips mit einem Bill Anderson Song, I Love You Drops.

Bill Phillips war das I Love You Drops. Liz Anderson haben wir mit I'd Be More of a Woman und anschließend kommt Johnny Paycheck, The Spirits of St. Louis und danach hören wir George Hamilton IV, Another Day, Another Dollar.

0: George Hamilton IV, another day, another dollar. Roger Wilhoit war zu Lebzeiten kein großer Star. Er war in kleinen Musikclubs unterwegs. 1974 veröffentlichte er sein Album The Social World of Roger Wilhoit. Soweit ich weiß, ist das seine einzige Langrille. Wir hören ihn mit Eyes with That Hungry Look.
1: No.

Eyes with Hungry Look, das war Roger Wilhoit. Unser nächster Interpret, das ist John Williams, wobei nicht der Filmkomponist gemeint ist, sondern der australische Country-Sänger John Williams. Pushin' Time.

Die Wilburn Brothers, I Don't Love You Anymore. Ronnie Prophet, der Kanadier brachte 1987 eine LP auf den Markt mit Glory and Carrier, wer immer das auch ist. Wir hören die beiden mit You and I are Stereo.

Ronnie Prophet zusammen mit Gloria Ann Carrier, You and I Are Stereo von dem Album Sure Things aus dem Jahre 1987. Und damit sind wir wieder am Ende angelangt von Quincy's Classic Country Show. Ich bedanke mich, dass Sie dabei waren und finde das richtig toll. Und vor allen Dingen mein Gruß geht an alle Stammhörer. Es gibt jetzt ja Quincy's Classic Country schon seit 2007, eine lange Zeit. Ich sage bye bye, bis zum nächsten Mal, wünsche Ihnen eine trockene Woche und verabschieden möchte ich mich heute mit Merle Haggard, Loneliness is Eating Me Alive.

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1: At the Corner Café, Mandy Strobel aus Ulm. Ja, und wenn ihr diesen Song ca. 12 Uhr mittags hört auf einem Sonntag hier auf countrymusic24.com, dann kann das natürlich nur heißen, es ist wieder Zeit für die Sendung Broncos Corner. Und ja, genau das passiert jetzt. Wir werden wieder 2 Stunden viel, viel Spaß haben mit toller Musik. Ich habe mir heute mal wieder ein bisschen was ganz, ganz Altes rausgesucht. Und dann werden wir so ganz, ganz langsam jünger. Und am Ende haben wir dann noch ein bisschen rockigen Country. Und wenn danach dann noch Zeit bleibt, na, dann schauen wir mal, was mir dann noch so spontan einfällt. Ihr dürft euch natürlich auch gerne was wünschen. Dazu könnt ihr zum einen bei Facebook in unseren Country Music 24 Messenger kommen und mir dort den Wunsch reinschreiben. Bitte habt dann ein bisschen Geduld mit mir, weil ich schaue nun nicht jede Minute ins Handy, ob eventuell da ein Wunsch eingetroffen ist. Aber ich schaue immer wieder mal rein. Und ja, wenn dann da wirklich ein Wunsch kommt, dann kommt der bestimmt auch noch innerhalb der Sendung. Ja, oder ihr macht's anders. Ihr kommt ganz einfach auf meine WhatsApp-Nummer. Dazu gebe ich euch mal eben die Telefonnummer durch. Das wäre die 0151. Moment, jetzt muss ich selber mal gucken. Man ruft sie ja immer so selten selber an. Deswegen muss ich meine Nummer immer suchen. Ja, genau, 0151 289 21 382. Wer jetzt so schnell nicht mitgekommen ist, kann auch gerne auf meine Facebook-Seite Broncos Corner at Country Music 24 gehen. Da ist direkt ein WhatsApp-Button. Wenn ihr darauf klickt, landet ihr genau auf meiner WhatsApp-Nummer. Ich sage es hier nochmal eben. Die 0151 289 21 382. Und ja, da könnt ihr dann, wie gesagt, auch gerne Wünsche äußern. Und ich würde sagen, wir fangen jetzt einfach erstmal an mit ein bisschen Musik. Und wir haben ja heute Sonntag und sonntags war es ja früher so, dass man gerne in die Kirche gegangen ist zum Gottesdienst. Da hat man dann auch fleißig gebetet. Deswegen habe ich einfach mal einen Song aus dem Jahre 1950 rausgesucht von keinem Geringeren als Hank Williams Senior. Und ja, bei ihm gibt's den Song I Heard My Mother Praying For Me. Ich habe gehört, wie meine Mutter für mich gebetet hat. Na, dann hören wir mal rein.

The Maddox Brothers and Rose. Ja, und Rose ist in diesem Falle die Schwester der beiden Maddox-Brüder, nämlich Rose Maddox. Und sie war damals eigentlich eine Rockabilly-Ikone, kann man sagen. Und ja, richtig bekannt in ihrem Genre. Und da ja Country sich aus mehreren Genres zusammensetzt, Rockabilly ist halt eins davon. Machen wir weiter mit der Nitty Gritty Dirt Band. Und die haben sich unter anderem mit Mabel Carter zusammengetan und einen alten Klassiker wiederbelebt. Hier ist er, Will the Circle Be Unbroken?

The Statler Brothers waren das mit weiblicher Unterstützung. Leider muss ich zugeben, weiß ich nicht, wer diese weibliche Unterstützung war. Ich habe es leider nicht rausgefunden, aber ja, schön war es trotzdem. Und ich habe mir gedacht, um diese ganze Gospel-Schiene jetzt nochmal abzuschließen, gibt's einen Song von Willie und Bobby Nelson, ja, eigentlich auch ein Klassiker der Gospel-Szene. Es gibt mittlerweile kaum einen Country-Sänger, der diesen Song noch nicht aufgenommen hat. Und später hören wir noch einen anderen Song von Willie Nelson, aber jetzt erstmal diesen hier, I'll Fly Away.

Casey Jones was his name. Naja, gut, und der Sänger, der hieß Hank Snow für diejenigen, die es nicht erkannt haben. Kommen wir zu den Burrito Brothers, die ursprünglich mal Flying Burrito Brothers hießen. Und dann war ihnen das irgendwann zu viel und sie haben gesagt, wir lassen das Flying weg. Wir nennen uns nur noch Burrito Brothers und aus dieser Zeit stammt der nächste Song, Blue Broken Hearted Me.

Ja, auch ein wunderschöner Song. You Ain't Going Nowhere von Gram Parsons und seinen Birds. Und jetzt kommen wir zu einem Song, den kennen viele von euch in der Version von Darius Rucker, der den Song neu aufgenommen hat, oder auch von Nathan Evans. Und ich habe heute einfach mal das Original rausgesucht, nämlich die Old Crow Medicine Show. Und ja, hier ist der Titel. Ich denke mal, zumindest den Refrain könnt ihr alle mitsingen.

The Wishing Well, die Gibson Brothers waren das. Und ich habe ja früher immer gedacht, Gibson Brothers, da gab es doch mal in der Popmusik in den 70er Jahren und musste mich dann doch eines Besseren belehren lassen. Es gibt da auch eine Country-Band namens Gibson Brothers, die wir eben gehört haben. Und gar nicht mal schlecht, muss ich sagen. Ja, vorhin hatte ich schon erwähnt, es gibt heute in dieser Sendung noch einen Willie Nelson-Titel, und zwar diesen hier, Stay All Night, Stay A Little Longer.

All the Gold in California. Das waren Larry Catlin und die Catlin Brothers. Ja, wohl auch keine ganz Unbekannten in der Country-Szene. Und die nächste, die ist für viele eine Göttin der Country-Music. Und nein, ich rede nicht von Dolly Parton, ich rede von Miss Emmylou Harris. Und von ihr werden wir auch zwei Titel hören. Ja, einen zusammen mit ihrem Entdecker Gram Parsons. Das ist der nächste Titel, dann Sin City. Aber vorher habe ich noch einen anderen rausgesucht. Rollin' and Ramblin'. Hier ist Emmylou Harris.

Ja, und auch dies ist eigentlich ein Song von Amelo Harris und Gram Parsons. Allerdings hier in der Version von Jamestown Ferry, ehemaliges Berliner Duo. Mittlerweile leben sie in Brandenburg, nämlich in Liebenwalde und machen da jetzt ihren Wirkungskreis mit Musik. Aber ich denke, so ab und zu wird man sich vielleicht auch noch mal in Berlin sehen dürfen. Ja, kommen wir jetzt zum König oder Kaiser der Country Music, wie viele es behaupten, Mr. George Strait. Und von ihm gibt's heute mal die Highway-Brüder, Brothers of the Highway.

Ricky Bellamy Brothers featuring John Anderson. Ja, eine Zusammenarbeit, die sich im ersten Moment erstmal merkwürdig anhört. Aber es passt wie Faust auf Auge, würde ich sagen. No Country Music for Old Man. Ja, und heute haben wir eine WhatsApp bekommen von Bossos. 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From country to country.

Wild Horses, eigentlich ein Titel von den guten alten Rolling Stones, hier in der Version von Matze Roska zusammen mit der Band Southern Company. Er hat auch schon bei der guten alten Earthwood Family und bei Country Lee gespielt. Und diese Aufnahme war aus seiner Zeit, als er bei Southern Company war. Mittlerweile ist er Produzent und Gitarrist unter anderem von Andreas Caballé und einigen anderen berühmten Schlagersängern. Tja, was eine Karriere. Kommen wir zu einer Band, die hat mir damals Sita von der Earthwood Family empfohlen und die haben eigentlich nur eine EP gemacht, aber die hat's in sich. Hier sind Zacker Creek und Fly Me South.

Band Lake Stuff vom Bodensee aus Lindau und ihr neuester Song You'll See. Und ja, es gab ja auch schon eine Special-Sendung zu diesem Song und zu Lake Stuff. Und wir werden ihn natürlich immer wieder mal im Programm unterbringen. Ein Herr, der schon lange, lange Zeit jetzt darauf warten musste, dass ich ihn mal wieder spiele, obwohl ich ihn eigentlich persönlich ganz nett finde und seine Musik ganz toll finde. Aber naja, ich gebe zu, er ist nicht unbedingt pure Country, sondern eher ein bisschen Richtung Southern Rock und Blues unterwegs. Aber ich finde ihn trotzdem gut und deswegen gibt es jetzt von ihm hier einen Song, nämlich von Jimmy Cornette. Und bei ihm gibt es den Song Do Your Thing. Tu immer oder mach immer dein Ding, egal was andere sagen.

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Das war Trace Adkins, der es ja auch ganz gerne mal etwas rockiger mag, wie wir gerade eben gehört haben. Und selbst Tim McGraw kann es, ja, wenn auch nicht ganz so deftig wie Trace Adkins, aber so ein bisschen geht schon. Between the River and Me.

Cody Johnsons und die Brothers Osborne und Foolproof. Ja, und dann hätten wir natürlich noch einen Herrn, den ich zugegeben recht selten spiele, aber trotzdem gibt es so den einen oder anderen Song von ihm, der mir ganz gut gefällt. Mr. Alan Jackson, Jim, Jack and Hank.

We were country when country wasn't that cool. Gibby und Totte waren das, oder wie sie sich mittlerweile nennen, Proud Fools. Ja, und ich hatte am letzten Samstag das Vergnügen, im Kings Pub den beiden zuhören zu dürfen. Und ja, das hat mich einfach mal auf die Idee gebracht, heute einen Song von den beiden zu spielen. Ja, und ich habe auf die Uhr geschaut, es ist unglaublich, aber die Sendung ist schon wieder so gut wie vorbei. Schade, aber ich hoffe einfach mal, dass es euch genauso viel Spaß gemacht hat wie mir in den letzten 2 Stunden und dass für jeden vielleicht der eine oder andere Song dabei war, den er gut fand. Dann habe ich mein Ziel erreicht und bin froh, ja. Wer die Sendung verpasst hat, kann gerne in die Wiederholungen reinhören. Zum einen natürlich morgen und zum anderen nächsten Sonntag um dieselbe Zeit. Ja, und die Playlisten wird es natürlich auch bis spätestens morgen Mittag auf unserem Playlist-Board geben, sowie auf meiner Seite Broncos Corner at countrymusic24.com bei Facebook. Ja, in diesem Sinne wünsche ich euch, bleibt gesund, genießt noch die letzten schönen Tage, bevor es dann endgültig Winter wird. Und ja, ich muss zugeben, ich weiß noch nicht genau, ob wir uns am 18. Oktober nochmal live hören, weil wir ja ab 20. Oktober zur Reha fahren und da könnte das sein, dass wir schon eventuell 2-3 Tage früher losfahren und uns dort noch ein bisschen in der Gegend umsehen wollen. Deswegen lasst euch einfach überraschen, ob nächsten Sonntag eine Wiederholung kommt oder ob ich dann nochmal live für euch da bin. Und als Schluss will ich heute sowas wie einen Wunsch erfüllen, sage ich mal, weil ich bin nämlich angeschrieben worden, dass es schade ist, dass ich kaum noch Keith Whitley spiele und das kann ich natürlich so gar nicht auf mir sitzen lassen. Da müssen wir natürlich gleich was gegen tun und das wird dann auch der Abschiedssong der heutigen Sendung. Keith Whitley und Ricky Skaggs, schönen Gruß an Chrissy. Hier ist Daybreak in Dixie. Bye-bye.

0: Howdy, everybody.
1: Hallo.
0: And welcome to the Longhorn Club.
1: Schön, dass ihr da seid. Hier mit uns auf countrymusic24.com. Ich bin Sarah.
0: And I am Robert.
1: Und für die nächsten zwei Stunden ungefähr spielen wir euch Musik.
0: Yeah, Country Music.
1: Country Music. Hier auf countrymusic24.com. Was wir gerade gehört haben, war Hank Williams III mit Lowdown auf dem Album Straight to Hell 2006 erschienen. Und unser Set heute Abend gestartet, unsere Show gestartet, habe ich mit Charlie Crockett mit Easy Money von dem Album Lonesome Drifter, das letztes Jahr erschienen ist. Der hat letztes Jahr zwei Alben rausgebracht. Seit 2015 hat er 13 Alben veröffentlicht.
0: That's a hardworking man.
1: Ja, und davor, das Ding ist, davor war der einfach nur Straßenmusiker. Der ist in Texas aufgewachsen, hat aber viel Zeit in New Orleans verbracht und war da schon Busker und war dann, also der Song, den wir gehört haben, der war zum Teil autobiografisch, denn der war dann auch in New York unterwegs und hat da Straßenmusik gemacht und auch in Europa. Der hat irgendwie kurz einen Plattenvertrag bei Sony gehabt und als der ausgelaufen ist, war er in Paris auf der Straße ein Jahr lang und auch kurz in Spanien und Marokko und ist dann 2015 nach Texas zurückgekommen und ist seitdem in Dallas und veröffentlicht einfach ein Album nach dem anderen. Und da ist viel guter Stuff drauf, kann man sich denken, bei dem, was der so wahrscheinlich erlebt hat auf der Straße. Ja, ich finde, das war ein guter Start für heute. Are you ready for our next set? For your first set of the night?
0: Are you ready?
1: Oh, I don't know.
0: Yeah, let's get it.

0: Da sind wir wieder.
1: That was a pretty song.
0: Yeah, right? Das war gerade Emmy Lou Harris mit Willie Nelson mit dem Song One Paper Kid. Ich habe den von so einer Compilation, die 1994 erschienen ist, Songs of the West, original, ursprünglich erschienen ist der allerdings schon in 1978 auf Quarter Moon in a 10-Cent Town. Und ja, ein sehr schönes Duett von den beiden, finde ich. Und davor hörten wir Linda Ronstadt, Up to My Neck in High Muddy Water, von dem Album Linda Ronstadt, Stone Ponies and Friends Volume 3, 1968 erschienen. Und es war das letzte Album, was noch mit Stone Ponies sie gemacht hat. Ursprünglich war sie ja einfach nur eine der Sängerinnen da und dann hat sie aber eigentlich ihre Solo-Karriere durchgestartet und auf diesem Album, diesem Volume 3, da singt sie eben schon sehr viel Solo. Da hat man das schon kommen sehen. Das Album kind of marked her diverting into her solo career from just being one of the vocalists of Stone Ponies.
1: Hmm. Did not know that.
0: Oh, look at that. Can teach you a thing or two. Hmm. Danke fürs Einschalten, alle da draußen. Liebe Grüße ins Radioland nach Berlin und wo zur Sendeleitung, wie Joe immer so schön sagt. Und wohin auch sonst, nach Texas, nach Kiel, an die Küste und ja, an alle eure Ohren. Viel Spaß mit dem nächsten Set.

0: Das war Ricky Skaggs mit Uncle Pen. Seine Version davon ist erschienen auf seinem Album Don't Cheat in Our Hometown 1983 und war einer seiner Billboard Number One Hits tatsächlich. Original geschrieben und aufgenommen in 1950 ist der Song von Bill Monroe. Und davor hatten wir Alabama's Own Iron Horse, Bluegrass, klassische Bluegrass-Kombo aus fünf alten Männern mit klassischen Bluegrass-Instrumenten, die sie absolut perfekt beherrschen. Die haben ganz viel rausgebracht, was so Bluegrass-Cover-Versionen sind, Bluegrass-Cover-Alben. Ich glaube, die haben ein ganzes Album mit Bluegrass Black Sabbath, die haben ein ganzes Album mit Bluegrass Pearl Jam und alles Mögliche. Die haben ich bin kein großer Fan von Bluegrass-Covern von Songs. Ich finde das einfach ein bisschen unnötig, aber die haben einen gemacht von Rocketman und das ist ein ganz großartiges Cover, finde ich. Und genau, wir hörten aber If You're Ever in Oklahoma von ihrem Album New Tracks 2005 erschienen.
1: So I think I'm going to keep the rockabilly thing going.
0: Okay.
1: Just for a second.
0: Go for it.

0: It reminds me of the Rick and Morty Snake Jazz episode.
1: Oh, it's Snake Jazz. Right.
0: Not that it is Snake Jazz. It's just that the snakes communicate with their rattles.
1: Yeah. Snake Jazz. Okay. Wir sind hier aber nicht bei jazzmusic24.com. Wir sind hier bei countrymusic24.com. Zum Glück. Und was wir gerade gehört haben, waren The Red Clay Strays aus Mobile, Alabama, mit dem Song Wondering Why von ihrem Debütalbum Moment of Truth 2022 erschienen, haben sie mit Crowdfunding finanziert. So ein paar ganz gute Sachen da zu finden bei denen. Und davor haben wir eine meiner absoluten Lieblingsstimmen der Country-Musik gehört, Dwight Yoakam. Mit Buenas Noches from a Lonely Room, She Wore Red Dresses von dem Album Buenas Noches from a Lonely Room. Das war, glaube ich, sein drittes Studioalbum, 1988 erschienen. Im klassischen Bakersfield Sound. Ja, so sieht das aus. Home. Robert nickt mir zu. Das heißt, er hat wahrscheinlich Musik fertig und will, dass ich den Knopf anfasse, um die Hintergrundmusik leise zu drehen. Viel Spaß!

0: Snake Jazz. Hallo, ihr seid im Longhorn Club mit Sarah und Robert.
1: Howdy.
0: Howdy. Und was ihr gerade gehört habt, war David Allan Coe, Another Pretty Country Song.
1: That was such a pretty song.
0: Oh, yep, von dem Album Once Upon a Rhyme.
1: And I like that kind of got a twofer on the... I can't say that now that I know so many Canadians. That would mean we played 24 David Allan Coe songs.
0: Oh, right.
1: It's maybe a twin spin.
0: Twin spin, ja. Zweimal David Allan Coe. Wir waren beide in einer David Allan Coe Stimmung heute. Und davor ein anderer Klassiker, Waylon Jennings, I'm a Long Way From Home, von dem Album Nashville Rebel, 1966. Und hier im Hintergrund hören wir übrigens Area Code 615 mit dem Instrumental Stone Fox Chase von dem Album Trip in the Country.
1: Didn't Joe play that yesterday or Monday?
0: I think so.
1: Is that where we got this from?
0: I think so.
1: I'm just stealing Joey's music now.
0: Ja. Joe, danke schön.
1: Ja.
0: Danke für diesen Instrumentaltrack. Alright, hast du noch mehr für uns?
1: Yeah.

0: mich dieser Anfang von dem Song an den Anfang von Far From Any Road from the Handsome Family. Every time this starts, I think that song's starting. Ja. was wir gerade gehört haben, waren Bob Wills und seine Texas Playboys von dem self-titled Album Bob Wills and His Texas Playboys, 1958 erschienen, und zwar den Song With Tears in My Eyes. Und davor einen meiner Favoriten, den ich ja auch fast in jede Show einbaue, Tyler Childers, Feathered Indians von dem Album Purgatory 2017.
1: Have we not played that on the show yet?
0: Yeah, I have played two to five other Tyler Childers songs. Tyler Childers habe ich schon ein paar Mal gespielt, aber diesen Song noch nicht.
1: Yeah, it's...
0: Yeah.
1: I just... When that song came out, we would sit here and pretty much listen to it on repeat in the kitchen.
0: Yeah.
1: And yeah, that's crazy. It's crazy it hasn't showed up on the show yet.
0: Yeah. Es ist auf jeden Fall von uns beiden einer unserer Lieblingssongs der letzten Jahre. Und ja, als wir den das erste Mal gehört haben, da war es ein paar Wochen erstmal um uns geschehen. Und wir haben auch jetzt gerade hier im Hintergrund beide laut mitgesungen. A wonderful song. Okay, wir haben noch Zeit für einen Song. Zwei. How many can you squeeze in? Two.
1: I can squeeze in two.
0: All right. Do it. You want to do it?
1: Yeah.
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Und damit mal wieder einen schönen guten Abend hier, ne? Ja, auf countrymusic24.com. Wir sind mal wieder hier bei der Country-Kiste, ne? Ja, und was soll ich sagen? Wir haben wieder keine Kosten und Mühen gescheut, hier wieder 2 Stunden, ne, mit der besten Musik zusammen zu voll zu packen, so, und ich habe, muss ich ehrlich zugeben, was geklaut. Ich habe beim Onkel Rainer was gehört, fand ich toll, und ja, naja, dazu später mehr. Weihnachten ist ja nicht mehr lange hin. Ne? Also so, ich sag mal, 8 Wochen, 9 Wochen, 10 Wochen, 11 Wochen ungefähr. Ne? Pi mal Daumen, mal Fensterkreuz. Ja, und ich hätte da das passende, unpassendste Weihnachtsgeschenk als Vorschlag. Ja, ihr seid auf jeden Fall hier in der Country-Kiste und mit dem Joe am Mikrofon. Das Ganze bis 22 Uhr und ja, und Grüße gehen natürlich wieder raus an den Ronny, an Saloon und ja, Ingo und sein Zweibein.

ein Bein ist auch wieder dabei, glaube ich. Ja, der Mike ist auch dabei und der Bobby aus Österreich hat auch wieder eingeschalten. Also, die haben da auch schon Internet. Guck an, ne? Ja, und damit starten wir einfach mal in den Abend mit dem unpassendsten Weihnachtsgeschenk. Ja.

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Ach, ich liebe den Song. Harper Valley, PDA Genie, C. Riley war das hier bei Country Music 24. Ja, und der erste Musikwunsch aus dem Saloon. Letzte Woche war ja, habe ich mal wieder Auge gehabt. Und ja, da muss man sich jetzt wohl darauf einstellen, dass das alle 3 Monate dann halt so ist. Ja, kann man nichts machen, ne? Aber Gesundheit geht vor. The Farmer Boys wurden gewünscht und You're a Huntinger, Hamdinger, genau, ja. Aus der Complete Recordings Reihe aus dem Jahr 1967. Ja, ne? Erschienen vor 11 Jahren mittlerweile. Ja, naja. Dann, bitteschön, ich hoffe, der Saloon hat den Grill schon vorgeheizt, ne? Dann horchen wir mal.

Herzlich willkommen hier bei countrymusic24.com. Mein Name ist Wölkchen aus dem Studio Berlin. Und ich präsentiere euch jeden zweiten Sonntag von 18 bis 20 Uhr die Independent Radio Show. 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

Ja, Flattened Scruggs waren das und Cripple Creek, das war ein weiterer Musikwunsch vom Rico. Und der grüßt natürlich wieder alle Hörer, das Team und meine Wenigkeit hier bei Country Music 24. Ja, ne, Grüße gehen raus, zurück nach, ne, da, ganz weit hinten. Ich hab schon wieder vergessen, wo er herkommt. Was wollte ich jetzt sagen? Genau, wir machen einfach mit Musikwunsch weiter und der kommt aus dem Westerwald. Und ja, dem aktuellen Album That's Just Me von Riley Green. Think As You're Drunk wird gewünscht. Und damit gehen wieder Grüße in den Saloon, wie immer, schätze ich mal, an Hund, Frau und Grillmeister. Ne? Ja, bitteschön.

Ich habe den Titel heute komplett zum ersten Mal durchgehört und habe schon von Anfang an das Gefühl gehabt, dass das irgendwo weggefunden wurde. Die Bestätigung kam am Schluss.

Ja, der gute Toby Keith, Gott hab ihn selig. Ne? Ja. Da meint doch der Ingo, passend dazu ein Wunsch. Nancy Sinatra, these boots are made for dancing. In Klammern walking. Keine Ahnung. Also, der Song heißt These Boots Are Made for Walking. Hm. Ja. Dancing, walking. Kannst ja beim Tanzen laufen.

Ja, der Ingo schreibt, seit vergangenem Freitag hat der Saloon ein paar Stiefel und eine Menge Tequila weniger. Ja, ist gesund. Ja, ich trinke auch gerne Tee. Ja, meistens Tequila. Ja. Ja, und am Samstag dann Hangover. Aber es war ein Mega-Abend. Ja, wir schicken also auch Grüße in den Saloon. Ne? Macht der Ingo. Ingo ist erledigt. Grüße sind raus. Ja, und meine Lieblingsregie in Berlin, die hatte auch vor einer Weile einen Musikwunsch. Ich glaube, 14 Tage ist her. Oder 3 Wochen. Und zwar vom... Oh, ist es das letzte Album? Ich weiß es ja auch nicht. Habe ich gar nicht hingeschrieben. Alter Verwalter. Ich glaube, von 25 ist die Scheibe. Ja. 2025. Und zwar von der Zacharias Braunkapelle, würde Onkel Rainer jetzt sagen. Von der Zac Brown Band und das Ganze mit Dolly Parton. Und ja, die Scheibe heißt Love and Fair, glaube ich. 4-4. Mit dem Titel Butterfly. Hat nichts mit dem Butterfly von Dolly Parton zu tun, habe ich erst gedacht. Ist es aber nicht. Zac Brown Band und Dolly Parton. Butterfly.

Michael Martin Murphy und Wildfire. Ja, und das war Musikwunsch vom Mike, ne? Und ein schöner, toller Song von Michael Martin Murphy. Und ja. Ne? Wir machen weiter mit einem Musikwunsch. Und der kam letzte Woche aus dem Saloon vom Jochen, ne? Damit gehen auch von mir nochmal liebe Grüße dahin, auch an die Conny und die Amy und ja, vielleicht ist der Dirk ja auch da, ne? Ja. Blue Highway wurde hier gewünscht. Between the Rose. Bitteschön. Herr Schneider.

Ja, Leute, hier ist die Country-Kiste. Mein Name ist Frankie von den Land Rockets und ich freue mich, dass der nächste Song von uns ist. Also, wenn er euch gefällt, wird uns sehr freuen. Danke fürs Zuhören. One, two, three.

0: Alter Bumm, jawohl, Dance with the Rocket Man, die Lenne Rockets, und die Scheibe ist noch ganz warm. Die kam heute frisch mit der Postkutsche und damit haben die Lenne Rockets nach 8 Jahren ein weiteres Album nachgelegt, was gut Ding will Weile haben. Und und ich freue mich, dass die Postkutsche es heute noch geschafft hat. Und ich freue mich. Am 27. Februar sind sie wieder im Yukon in Dienstlaken. Also hinkommen. Ne? Also das Essen ist gut, das Bier ist gut und die Musik ist dann auch gut. Und wenn wir schon beim neuen Album sind, das da heißt Nasty Personality. Und würde ich sagen, spielen wir noch ein, oder? Ja. If Your Phone Don't Ring heißt der Titel vom neuen Album der Lenne Rockets. Überall streamen, überall downloaden, überall kaufen, wo man will. Und natürlich bei den Konzerten natürlich auch.
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Ja, The Baseballs und ja, von der Cover von der wilden Kim, Kids in America. Ja, habe ich beim Kollegen Pech gehört, ne? Und dachte, geile Sache. Und dann habe ich mir die Baseballs-Alben mal angeschaut. Habe ich ja auch einiges. Gar nicht auf dem Film gehabt, aber die machen eine ganze Menge so ein Krempel, auch 90er, ne? Britney Spears vor allen Dingen klingt sehr interessant in der Baseballs-Version. Richtig klasse. Also ich glaube, dass demnächst folgt da noch das ein oder andere. Ich habe aber noch einen Musikwunsch von der Iris und gewünscht wird Parker McCollum, McCollum, ja, Things I Never Told You. Jetzt wird's wieder etwas ruhiger.

0: Was für ein tolles Album. Never Enough aus dem Jahr 2023. Was für ein toller Titel, würde ich sagen. Ja, und damit sind wir schon wieder bei der Halbzeit und wechseln mit unserem eigens rekrutierten Zeitzeichen in die zweite Stunde.
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Ach ja, was für ein schöner Song. Where have you gone, Mr. Alan Jackson? Ja, und damit sind wir in der zweiten Stunde. Ihr seid immer noch in der Country-Kiste auf countrymusic24.com und mit Joe am Mikrofon hier. Ne? Ja. Und wenn wir schon so ruhig sind und so eine tolle, ruhige Musik haben, machen wir doch einfach mal weiter, oder? Ach ja, Abschied, Schmerz, es tut immer weh. Hier ist die Gruppe Truckstop aus dem Jahr 1982 und Frankfurt Airport.

der gute Zach Top, Sounds Like the Radio. Cold Beer heißt die Scheibe und warte, ich schau mal gerade, Zach Top, genau, Cold Beer and Country Music, genau, 2024. Ja, auch eine ganz tolle Country-Stimme. Ja, unser Zeitzeichen ist ja bekannt, aber heute lief mir eine Formation über den Weg, wo ich dachte, das gefällt mir. Und dann habe ich mal recherchiert, ne, und habe gedacht, ja, klasse. Die haben ein Album, das da heißt West und 2 und 3 und 4 und Tribute 1 und Tribute 2 und aus dem Album Tribute 2 habe ich mal folgenden Titel.

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Ach ja, Roseanne Cash, If You Change Your Mind, hier auf Country Music 24. Wenn wir schon beim Bargeld sind, dann machen wir mit Johann Bargeld auch gleich weiter. Aus dem Jahr American Six Ain't No Grave heißt die Scheibe aus dem Jahr 2010. Da klingt das schon sehr alt. Ja, der gute Herr Bargeld, Johnny Cash. Redemption Day heißt der Titel und Musikwunsch vom Rico.

The Mavericks und This Broken Heart. Ja. Wir haben noch einen weiteren Musikwunsch. Wir haben noch mehrere Musikwünsche, sehe ich gerade. Aaron Watson wird gewünscht aus dem Westerwald. Ne? Hardly Friends Barley Lovers. Ja. Aus dem Album Horse Named Texas. Aktuell. Ganz aktuell. 2026. Hardly

Stay all night, stay a little longer. Willie Nelson war das und das Ganze sogar in einer Live-Version, ja. Das war Musikwunsch aus Berlin von meiner Regie, ja. Und Musikwunsch haben wir noch aus dem Saloon. Travis Tritt. Ja, put some drive in your country. Na, dann mal los.

City of New Orleans live, American Outlaws live, ja. Aus dem Jahr 2016 ist der Dreier-CD. Und ja, The Highwayman war ein Musikwunsch vom Rico. Und sagte, spiel mal noch irgendwas von Highwayman. Und haben wir damit erledigt, ja. Beim Kollegen mit der größten virtuellen Studio-Couch der Welt. Ist mir was über den Weg gelaufen, muss ich mal wieder so sagen, weil der kommt immer so unheimlich schnell irgendwo um die Ecke, wenn man nicht erwartet. Manchmal höre ich dann doch seine Sendungen und finde die ganz toll beim Aufräumen und so. Was ich eigentlich schon viele Jahre tue, schon vor Country Music 24. Nur

Tja, das ist das Stichwort wieder. Euer Dank, der schönste Lohn, ja. Schlussworte des heutigen Abends, ein Herbstgedicht. Der Kopf tut weh, die Füße stinken, höchste Zeit, ein Bier zu trinken. Ja, das ist auch ein schöner Reim, ja. Ja, Ronny, schön, dass die Feinde nach 13,6 Kilometern Gassi mit dem Hund tun, glaube ich, nicht nur dem Hund die Füße weh, glaube ich. Ja, ich wünsche dir noch einen schönen Abend so, und euch allen da draußen wünsche ich auch noch einen schönen Abend und schön, dass ihr wieder dabei wart, so zahlreich, ja. Von Österreich bis sonst wohin, ja, übers Vogtland und ja, Westerwald, Solingen und alle, ach ja, Ostwestfalen-Lippe, genau. Ja, auch wieder da. Ja, alle wieder da und aus dem ganzen Rest von Germany, ne, ihr Lieben. Wir hören uns wieder, wenn ihr denn mögt. Selbe Stelle, selbe Welle, ja, heute in einer Woche am 12. Oktober. Und dann haben wir schon wieder Monatsmitte und dann ist ruckzuck der Oktober um und dann haben wir schon November. Ja. Naja, ansonsten wünsche ich euch noch einen schönen Abend. Kommt gut durch die Woche und bleibt gesund, ne? Braucht da keinen Arzt. Ja, was wollte ich noch sagen? Irgendwas wollte ich noch sagen? Keine Ahnung. Ach ja, ich bleib, wie ich bin, würde ich euch nur. Ist ein Versprechen, keine Drohung. In diesem Sinne, gute Nacht, ich bin raus und tschüss, bis die Tag.

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